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1: Hier gibt's nicht nur Hip-Hop- und R&B-Musik, hier gibt's auch die Fun-Facts zu zum Beispiel diesem Track hier von Nelly.
2: Wisst ihr, wofür das EI steht?
1: Nee, weiß ich nicht.
2: Ladies, Fellas, Friends, wenn ihr gerade mit euren Kids im Auto seid, bitte mal ganz kurz leiser drehen. Es steht für Edith, also für...
1: Nee, was? Verstehe ich nicht. Was denn jetzt genau essen?
2: Du Dreckiger, du weißt ganz genau, dass es mir unangenehm ist, über sowas zu sprechen. Du weißt.
3: Was denn?
4: Ich habe auch keine Ahnung. Ich weiß auch nicht. Carolina, kannst du vielleicht nochmal ein bisschen erklären?
2: Cookie in the cream.
1: Was für eine Creme?
4: Ein Cookie.
2: Oh mein Gott. Es steht
1: was denn jetzt genau essen?
2: Es steht für Oralverkehr.
1: Hä, verstehe ich nicht.

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0: 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Machine Gun Kelly und Wiz Khalifa. 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
1: Hier gibt's nicht nur Hip-Hop und R&B-Musik, hier gibt's auch die Fun-Facts zu zum Beispiel diesem Track hier von Nelly.
2: Wisst ihr, wofür das EI steht?
1: Nee, weiß ich nicht.
2: Ladies, Fellas, Friends, wenn ihr gerade mit euren Kids im Auto seid, bitte mal ganz kurz leiser drehen. Es steht für Edith, also für...
1: Nee, was denn? Versteh ich nicht. Was denn jetzt genau essen?
2: Du Dreckiger, du weißt ganz genau, dass es mir unangenehm ist, über sowas zu sprechen. Du weißt.
3: Was denn? Ich habe auch keine Ahnung. Was ich weiß auch nicht. Carolina kann es vielleicht noch mal ein bisschen erklären.
2: Cookie in the cream.
1: Was für eine Creme?
3: Ein Cookie.
2: Oh mein Gott.
1: Es steht was denn jetzt genau essen?
2: Es steht für Oralverkehr.
1: Hä? Verstehe ich nicht.

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0: Ich bin Sönke Röhling, guten Morgen. Unionsfraktionschef Spahn bekommt in der Leihmutterschaftsdebatte ordentlich Gegenwind, auch aus seiner eigenen Partei. CDU-Kollegen werfen ihm Doppelmoral vor, weil er sich lange für das Leihmutterschaftsverbot in Deutschland ausgesprochen hatte. Es gibt auch Rücktrittsforderungen. In der Schwesterpartei CSU verlangt man eine Erklärung. Klaus Holleczek, Fraktionschef im Bayerischen Landtag, sagt im ZDF.
1: Für die CSU ist es eindeutig. Leihmutterschaft ist verboten. Das gehört auch zu den Fragen unserer Grundwerte und des Systems dazu, unserer DNA, wenn Sie so wollen. Und da lassen wir auch nicht rütteln. Deswegen ist es jetzt auch ein Thema, das natürlich Erklärungsbedarf hervorruft. Und dem muss sich Jens Spahn jetzt stellen.
0: Am Montag kommt das Thema in der CDU-Präsidiumssitzung auf den Tisch. Innenminister Dobrindt warnt vor einer verschärften Sicherheitslage in Deutschland. Er sagte der Welt am Sonntag, dass Anschlagspläne gegen unser Land klar erkennbar seien. Mehr von Tim Britztrup.
2: Vor dem Hintergrund hat er die Bedrohungslage von abstrakt auf hoch gestellt. Bedeutet, in Deutschland ist jederzeit mit einem Anschlag zu rechnen. Der CSU-Politiker will deswegen die deutschen Nachrichtendienste zu echten Geheimdiensten umbauen. In akuten Terrorlagen sollen beispielsweise Verfassungsschützer auch Wohnungen durchsuchen dürfen, wenn die Polizei nicht rechtzeitig da ist. Bislang beschränkt sich das Aufgabenfeld auf Sammeln und Auswerten von Informationen.
0: Im Irankrieg dreht sich die Eskalationsspirale weiter. Bei längeren US-Angriffen will Teheran eine groß angelegte Offensive starten. Man werde sich nicht mehr mit Gegenangriffen begnügen und keine Grenze werde sicher sein, sagt ein hochrangiger Berater. Auch heute Nacht griff das US-Militär wieder Ziele im Iran an. Mehr Auswahl und mehr Wettbewerb. Die Bundesnetzagentur hat entschieden, dass die Deutsche Bahn auf stark genutzten Fernverkehrsstrecken auch Platz für Konkurrenten schaffen muss. Das italienische Bahnunternehmen Italo will ab 2028 in Deutschland fahren, etwa zwischen München und Berlin. Kleines Finale oder Spiel um die goldene Ananas? Im Spiel um Platz 3 treffen bei der WM heute Frankreich und England aufeinander. Dem Gewinner winkt ein höheres Preisgeld und die WM-Bronzemedaille. Anstoß ist um 23 Uhr unserer Zeit.

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0: Ich bin Sönke Röhling. Guten Morgen. Bundeskanzler Merz macht die Leihmutterschaftsdebatte um Jens Spahn zur Chefsache. Am Montag wird der Fall im CDU-Präsidium besprochen. Nicht nur aus der eigenen Partei kommen Rücktrittsforderungen an Spahn. Auch die Kirchen gehen auf den Unionsfraktionschef los. Der Passauer Bischof Oster spricht von einem echten Skandal. Der Politikwissenschaftler Volker Kronenberg sagte bei Welt TV:
1: Das ist ja ein offenkundiger Widerspruch zwischen dem, was er politisch vertritt. Es ist ja auch nicht so, als hätte er sich das letzte Mal vor vielen Jahren dazu positioniert, sondern das ist ja noch nicht allzu lange her. Und dann macht er als Privatperson etwas anderes. Hier ist die Glaubwürdigkeit des Politikers Jens Spahn fundamental in Frage gestellt, und das wenige Wochen vor wichtigen Landtagswahlen.
0: Deutschland und Frankreich rücken enger zusammen. Mit mehr militärischer Zusammenarbeit wollen Berlin und Paris auch mehr Abschreckung erreichen. Unter anderem ist die Bundeswehr in diesem Jahr erstmals bei einer Nuklearübung der französischen Armee dabei. Laut Bundeskanzler Merz wird ein neuer Weg eingeschlagen und auch durchdacht, mit welchem Mix an Fähigkeiten die gemeinsame Abschreckung in Zukunft weiter gesteigert werden kann. Merz sagte weiter:
2: Die Freundschaft zu Frankreich und unser gemeinsamer Einsatz für ein einiges Europa sind der Kern der deutschen Außenpolitik. Wir zählen auf euch und ihr könnt auf uns zählen. Ihr könnt euch auf uns verlassen.
0: In Baden-Württemberg ist ein Bahnmitarbeiter bei einer gewalttätigen Auseinandersetzung aus einem fahrenden Zug gestürzt. Der 26-Jährige wurde lebensgefährlich verletzt. Zuvor soll es Streit mit einem Fahrgast bei einer Ticketkontrolle gegeben haben. Der alkoholisierte Mann wurde noch im Zug festgenommen. Warum sich die Tür öffnete, ist noch unklar. Andy Burnham ist zum neuen Chef der britischen Labour-Partei gekürt worden. Am Montag soll er dann von König Charles zum neuen britischen Premierminister ernannt werden. Burnham folgt auf Keir Starmer. Der war wegen miserabler Umfragewerte zurückgetreten. Bei der Fußball-WM steht heute das Spiel der Enttäuschten an. England und Frankreich stehen sich im Spiel um Platz 3 gegenüber. Für Didier Deschamps ist es das Abschiedsspiel nach 14 Jahren als französischer Nationaltrainer. Sein Nachfolger soll wohl Fußballlegende Zinedine Zidane werden.

0: Bitte, bitte, bitte benutzt Deo, gerade wenn ihr in den Öffis unterwegs seid. Please.
1: Das ist Caroline halt wirklich sehr, sehr wichtig.
2: The List.
1: Aber in welche Richtung geht denn das jetzt hier, Franzi?
3: Weil wir uns momentan so viel mit eher schlechten Gerüchen rumplagen müssen. Vor allem in den öffentlichen Verkehrsmitteln dachte ich, wir reden mal über schöne Gerüche. Wir reden mal über die beliebtesten Gerüche der ganzen Welt. Was glaubt ihr?
1: Ist doch klar.
3: Ist auf Platz 1, 2 und 3.
1: Kellergeruch!
3: Was? Wie bitte?
1: Kellergeruch.
3: Kellergeruch?
1: Ja.
3: Hat's nicht geschafft, ja, okay. Die Top 3.
0: Kaffee.
3: Oh, sehr gut, ja. Carolina, da bist du absolut richtig, und zwar auf der 3. Frisch gebrühter Kaffee verbindet anregende Aromen mit Gemütlichkeit.
0: Gemähter Rasen.
3: Oh, ganz toll, nicht dabei.
1: Rosen.
3: Ist so in den unteren 5.
1: Rosen- oder Blumenduft.
3: Ja, sei noch ein bisschen konkreter, bitte. Es ist eine Blume, eine Pflanze auf der 2. Beruhigende Wirkung.
0: Salbei?
3: Nee, du bist in der richtigen Ecke.
0: Oh, ich kenne doch diese,
3: Lila.
1: Lila.
0: Ja, Lavendel.
3: Ja, Lavendel. Lavendel wird weltweit geschätzt und ist ja auch eine Einschlafhilfe. Auf Platz 2.
1: Platz 2.
0: Wir brauchen noch die 1.
1: Wir brauchen die 1.
0: Frisch gebackene Brötchen.
1: Nee.
3: Leider nicht dabei.
1: Ist was zum Essen, Trinken?
3: Ja, im weitesten Sinne schon, ja.
1: Im weitesten Sinne.
3: Der universell angenehmste Duft für die menschliche Nase.
0: Hä? Im weitesten Sinne?
1: Keine Ahnung.
3: Soll ich euch einen kleinen Tipp geben?
0: Ja.
3: Okay.
0: Ja?
3: Also, es ist, ich würde sagen, Hauptbestandteil von extrem vielen Parfums, vor allem für Damen.
1: Hä? Ich bin doch kein Profi.
3: Wonach rieche ich denn zum Beispiel immer so?
0: Süß.
3: So eine komplette, volle Klatsche kriegt ihr immer morgens rein, wenn ich hier reinkomme.
0: Du riechst nach Zuckerwatte und Waffeln.
1: Du riechst nach Popcorn, nach süßem Popcorn.
3: Ja, und jetzt vielleicht noch das Gewürz da drin.
1: Was denn da für ein Gewürz?
0: Keine Ahnung.
1: Parfum, keine Ahnung.
3: Um Gottes Willen. Okay, es ist auch eine sehr, sehr, sehr beliebte Eissorte.
0: Vanille?
3: Ja.
1: Schoko?
3: Hui, Vanille, wir haben es geschafft, Leute. Laut Studien ist das tatsächlich, unabhängig von Kultur und Herkunft, eine der universell angenehmsten Düfte für die menschliche Nase. Und auf der 4 haben wir dann noch Zitrusfrüchte. Zitronen, Orangen, Mandarinen. Also Vanille, Lavendel, Kaffee, Zitrusfrüchte.
0: Aber ich finde es auch super, dass Mo gesagt hat, Keller.
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3: Hier gibt's nicht nur Hip-Hop- und R&B-Musik, hier gibt's auch die Fun-Facts zu zum Beispiel diesem Track hier von Nelly.
4: Wisst ihr, wofür das EI steht?
3: Nee, weiß ich nicht. I.
4: Mhm. Ladies, Fellas, Friends, wenn ihr gerade mit euren Kids im Auto seid, bitte mal ganz kurz leiser drehen. Es steht für Edith, also für... Ah!
3: Nee, was? Verstehe ich nicht. Was denn jetzt genau essen?
4: Du Dreckiger, du weißt ganz genau, dass es mir unangenehm ist, über sowas zu sprechen. Du weißt.
5: Was denn,
6: ich habe auch keine Ahnung. Ich weiß auch nicht. Carolina, kannst du vielleicht noch mal ein bisschen erklären?
4: Cookie and the Cream.
3: Was für eine Creme?
6: Ein Cookie.
4: Oh mein Gott. Es steht
3: was
4: für,
3: denn jetzt genau essen?
4: Es steht für Oralverkehr.
3: Hä, verstehe ich nicht.
4: Shut the fuck.
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0: Carolina, Franzi, Big Mo hier auf KISS FM. Big Mo's Morning Show is on. Was geht?
1: KISS Nation, jeder von euch hatte doch bestimmt schon mal ein richtig schlechtes Date. Aber was ist bei diesem Date passiert, dass es kein zweites mehr gab?
2: Wir haben so viele Nachrichten von euch reinbekommen bei Instagram. Wirklich, unsere Fragebox ist explodiert. Carolina, bist du bereit?
1: Nein, aber leg los.
2: Anna schreibt, er hat mir erzählt, dass er regelmäßig in den Puff geht. Okay, beim ersten Date?
1: Warum? Also erstens, warum machst du das? Und zweitens, warum erzählst du das?
2: Vor allem direkt am Anfang, wie wäre es erstmal mit und? Was machst du beruflich? Nee, wir gehen direkt rein. Im wahrsten Sinne des Wortes. Katha schreibt, er hat nur von der Ex geredet. Oh jo, ein Muster. Kennt man ja. Und Patrick schreibt, das finde ich sehr spannend, stell mir ruhig Fragen, ich beantworte dann alles. Er schreibt, Digga, war es eine Bewerbung oder war es ein Date?
1: Na, also ein Date ist auch ein bisschen eine Bewerbung, aber...
2: Ich checke das. Leute, die keine Fragen stellen können beim ersten Date, was ist denn euer Problem?
1: Ja, einfach vielleicht in den Flow kommen und ein Gespräch haben.
2: Na, und auch interessiert sein an der anderen Person.
1: Was ist es bei dir, Franzi?
2: Er wollte meine Aura fühlen. Wir saßen zusammen in der Bar und er hat meine Hand genommen, meine Aura gefühlt und hat gesagt, du denkst an Gelb. Und ich hab gesagt, Bruder, ich denke nicht an Gelb. Also jetzt mal in dieser Sekunde denke ich gar nichts. In dieser Sekunde denke ich... Warum hältst du meine Hand? Und generell waren wir in einer roten Bar. Ich meinte, wenn ich an irgendeine Farbe denken würde, dann an Rot. Danach sind wir auf dem Weg nach Hause, hat er gesagt, ob er noch auf einen Tee mit hochkommen könnte. Habe ich gesagt, nee, leider. Leider nein, leider gar nicht. Und das war das. Das war das.
1: KISS Nation, was war's bei euch? Haut's mal raus am KISS Contact 030 20 19 17 17. Ruft straight hier bei uns im Studio an oder schickt eine WhatsApp-Sprachnachricht. Und Pinky Promise, das hier ist ein Safe Space.

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1: 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Deswegen finde ich es sehr, sehr, sehr geil. Und vielen, vielen Dank, dass ihr mich auch hier regelmäßig spielt und so. In jeder Uber-Fahrt höre ich einmal ein Lied von mir. Und das, ja, vielen, vielen, vielen Dank.
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0: Ich bin Sönke Röhling. Guten Tag.
1: In der Leihmutterschaftsdebatte hat Unionsfraktionschef Spahn sein Vorgehen verteidigt. Er habe lange mit sich gerungen, ob eine Leihmutter in den USA der richtige Weg sei und sich dann dafür entschieden, so Spahn in einem Podcast. Zurücktreten will er erstmal nicht. Spahn wird auch in der eigenen Partei Doppelmoral vorgeworfen, weil er bisher Verfechter eines Verbots von Leihmutterschaften in Deutschland war. Bundeskanzler Merz sagte:
2: Mir ist bewusst, dass dieses Thema in seiner ganzen Dimension, menschlich, juristisch, gesellschaftlich, ethisch, sehr viele Menschen bewegt. Wir haben dazu in Deutschland eine klare Rechtslage, in der CDU einen Parteitagsbeschluss. Ich sehe nicht, dass an der Rechtslage oder an dem Parteitagsbeschluss Änderungen vorgenommen werden sollen.
1: Wer sich eine Solaranlage aufs Dach baut, bekommt für den erzeugten Strom auch weiter eine Einspeisevergütung. Wirtschaftsministerin Reich hat ihr umstrittenes Energiegesetz entschärft. Mehr von Tim Britztrop.
3: Es gibt allerdings weniger als bisher und auch nur noch für 3 Jahre. Danach muss man seinen eingespeisten Strom dann selbst vermarkten, beispielsweise über einen Dienstleister, der die Energie an Strombörsen verkauft. Reiche wollte die Vergütung zunächst komplett streichen. Solaranlagenbauer hatten befürchtet, dass die Installation neuer Anlagen dann einbricht. In der schwarz-roten Koalition hatten die Pläne vor allem mit SPD-Umweltminister Schneider für Zoff gesorgt.
1: Deutschland und Frankreich rücken noch mehr zusammen. Mit mehr militärischer Zusammenarbeit wollen Berlin und Paris auch mehr Abschreckung erreichen. Unter anderem ist die Bundeswehr dieses Jahr erstmals bei einer Nuklearübung der französischen Armee dabei. In England dürfen Jugendliche unter 16 ab April nächsten Jahres keine Energydrinks mehr kaufen. Das hat die Regierung mitgeteilt. Betroffen sind Getränke, die mehr als 150 Milligramm Koffein pro Liter enthalten. Die Einzelhändler sind dafür verantwortlich, das Verbot umzusetzen. Unternehmen, die dagegen verstoßen, müssen mit Geldstrafen rechnen. Kleines Finale oder Spiel um die goldene Ananas? Im Spiel um Platz 3 bei der Fußball-WM treffen heute Frankreich und England aufeinander. Mehr von Jana Klonikowski.
4: Es ist das Duell der Enttäuschten. Oder wie Englands Trainer Thomas Tuchel gesagt hat, niemand will dieses Spiel spielen, wir alle wollten ins Finale. Aber es hilft nichts. Anders als bei Europameisterschaften gibt es bei Weltmeisterschaften weiter das Spiel um Platz 3. Oder wie es die FIFA jetzt nennt, das Finale um Bronze. Denn eine Bronzemedaille gibt es für den Gewinner. Dazu ein höheres Preisgeld.

0: Carolina Franzi, Biggity Biggity Big Mo hier. Und wenn so eine Serie vorbei ist, die ihr suchtet, ne, wie geht's dann weiter? Diese Leere in euch, und so wird es euch vielleicht auch nach der WM dann gehen. Aber keine Sorge, liebe Sportfans in der KISS Nation, es wird nach der WM keine Leere geben, weil danach geht's weiter mit Basketball und Legacy Series.
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1: Kiss Nation, habt ihr euch auch schon mal so ganz komische, selbstgemachte Sachen bei Etsy bestellt, so wie Franzi?
2: Einen Hundekackbeutel mit Gravur da gekauft.
1: Wie bitte, was nochmal, Franzi?
2: Einen Hundekackibeutel mit Gravur.
1: Wie viel hast du dafür ausgegeben?
2: 7 Euro oder so.
3: Ja,
2: also es klingt voll klar. Also so gravierte Sachen und so süße kleine Geschenke.
1: So eine Hundekackibeutel mache ich ja auch für 1 Euro.
2: Nein, das ist richtig schön. Den kann man dann so an den Gürtel hängen.
1: Ja, super.
2: Oder an...
1: Wenn du das nächste Mal irgendwas mit Kacki brauchst, fragst du mich bitte, okay?
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0: Diana hat sich bei uns gemeldet.
1: Er hat sein Kind mitgebracht, war auch kein Problem. Aber dieses Kind war halt sehr unerzogen und er ist mit Pommes auf dem Spielplatz hinterhergelaufen. Und dann habe ich gesagt, kann er nicht hier sitzen und essen, wie normale Menschen auch? Ja, guck mal, hör mal auf die Tante, ne? Ja, und dann hat er bei jeder Sache, hat er gesagt, hier, hör mal auf die Tante. Und das, ich habe mich als schreckliche Tante gefühlt.
2: Okay, bei einem Kind, ich kann verstehen, wenn man das vielleicht mitnehmen muss, wenn man keine andere
3: Option hat. Kein Babysitter hat oder so, ich verstehe, aber trotzdem ist, ach, ich mache mir jetzt vielleicht unbeliebt, aber erstes Date mit einem Kind finde ich schon irgendwie, das finde ich schon krass, da hast du ja auch gar keine Aufmerksamkeit dann für den anderen.
2: Ich finde es generell schwierig, eine andere Person mitzubringen beim Date über Instagram. Da haben wir eine Fragebox in der Insta-Story. Da hat Ena reingeschrieben, er hat seine Mutter mitgebracht, damit sie direkt beurteilen kann.
3: Bro, next level.
2: Wenn ich romantische Gedanken habe und vielleicht jemanden kennenlernen möchte, bringe ich doch nicht meine Mutter mit.
3: Unglaublich. Wir haben aber auch Nachrichten bekommen. Ich glaube, da scheiden sich ein bisschen die Geister. XO Xanas hat geschrieben, er hatte keinen Führerschein, obwohl er Ü30 war. Mhm. Und er hat kein Trinkgeld gegeben. Da finde ich nur schlimm, dass er kein Trinkgeld gegeben hat. Das mit dem Führerschein wäre mir wirklich scheißegal.
2: Kommt drauf an, wo man wohnt. In Berlin, easy. Auf dem Dorf, schwierig.
3: Aber ist auf jeden Fall kein Ausschlusskriterium. Aber kein Trinkgeld zu geben, da bin ich schon bei dir. Wir haben hier noch sehr wenig Männer, die sich gemeldet haben.
2: Ja, Männer. Vielleicht, entweder, liebe Männer, entweder ihr denkt immer, ihr seid richtig geil unterwegs oder ihr traut euch nicht. Deswegen traut euch.
3: Ja, traut euch mal. Und sagt uns, warum habt ihr eine Person nicht nochmal wiedergesehen? Es ist in Ordnung. Wir können auch anonym eure ganzen Nachrichten aufnehmen.
2: 030 2019 1717. Hallo, das? 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

0: Ich bin Sönke Röhling. Guten Tag. Wie lange kann sich Jens Spahn noch als Unionsfraktionschef halten? In der Leihmutterschaftsdebatte wird der Gegenwind immer heftiger. Übermorgen soll die Sache in der Präsidiumssitzung der CDU besprochen werden. Parteiurgestein Wolfgang Bosbach sagte bei Welt TV:
1: Es geht in der Politik auch und nicht zuletzt um Glaubwürdigkeit, um Authentizität. Und dieser Vorgang ist genau der, den wir überhaupt nicht gebrauchen können. Politiker machen Regeln für 84 Millionen Menschen in Deutschland und sie erwarten, dass die Bevölkerung sich an diese Regeln hält. Dann muss ich selber mit gutem Beispiel vorangehen. Das ist ein riesiges Problem für die Union, gerade weil es hier um ethische Fragen geht.
0: Innenminister Dobrindt warnt davor, dass das Risiko von Anschlägen in Deutschland steigt. Deswegen hat er die Bedrohungslage von abstrakt auf hochgestuft. Er sagte der Welt am Sonntag, dass Anschlagspläne gegen unser Land klar erkennbar seien. Vor dem Hintergrund will er die deutschen Nachrichtendienste zu echten Geheimdiensten umbauen. In akuten Terrorlagen sollen beispielsweise Verfassungsschützer Wohnungen durchsuchen dürfen, wenn die Polizei nicht rechtzeitig da ist. Die Betreiber kleiner Solaranlagen können vorerst weiter mit einem festen Preis für ihren eingespeisten Strom rechnen. Wirtschaftsministerin Reichert hat ihre Pläne, die Förderung zu kappen, abgemildert. Ein neuer Entwurf sieht eine feste Einspeisevergütung für zumindest 3 Jahre vor. Die SPD lässt beim Thema Steuererhöhungen nicht locker. Generalsekretär Klüssendorf kündigte in der Neuen Osnabrücker Zeitung eine harte Auseinandersetzung mit der Union um die Rückkehr der Vermögensteuer an. Und auch für eine höhere Erbschaftssteuer will er sich weiter stark machen. UN-Generalsekretär Guterres hat die gegenseitigen Angriffe auf zivile Infrastruktur im Irankrieg verurteilt. Er bezeichnete die Attacken als inakzeptabel. Besonders besorgt ist er über Angriffe auf Stromnetze, Häfen und Flughäfen. Seit Anfang des Monats eskalieren die Kämpfe zwischen dem Iran und den USA erneut. Bei der Fußball-WM steht heute das Spiel der Enttäuschten an. England und Frankreich stehen sich im Spiel um Platz 3 gegenüber. Für Didier Deschamps ist es das Abschiedsspiel nach 14 Jahren als französischer Nationaltrainer. Sein Nachfolger soll wohl Fußballlegende Zinedine Zidane werden.

0: Donnerstag, 11. Juni. Guten Morgen, Kiss Nation. Carolina, Franzi,
1: Biggie,
0: Mo hier. Und ich weiß, es ist noch früh, aber jetzt wird es tödlich.
2: The List. Welche Tiere sind am tödlichsten? Welche Tiere töten die meisten Menschen im Jahr? Haut gerne mal raus.
3: Also es geht darum, so wie häufig sterben Menschen?
2: Wie viele Menschen sterben im Jahr durch diese Tiere? Löwen sind tatsächlich mit auf der Liste. Sind 300 Menschen im Jahr, die von Löwen oder Tigern oder Leoparden oder sowas getötet werden. Aber damit ist es ganz weit abgeschlagen.
3: Mücken.
2: Ist die Eins, Carolina.
0: Diese verdammten Mücken.
2: So gut.
0: Die sind gerade wieder überall.
3: Ey, ja, wird unterschätzt.
2: Fast 800.000 Menschen sterben im Jahr durch Mücken, weil die Malaria übertragen. Oh. Oder Gelbfieber oder Denguefieber oder.
0: Tauben.
2: Tauben tatsächlich nicht dabei, aber mich würde die Herleitung interessieren, die du im Kopf hast.
3: Es gibt so viele davon wahrscheinlich, deswegen.
0: Na, so viele Tauben, wie Carolina jeden Tag sieht?
3: Spinnen.
0: Spinnen ist gut.
2: Okay, wir gucken rein. Spinnen sind tatsächlich, man soll es nicht glauben, aber nicht dabei.
3: Oh, krass.
0: Okay, was noch?
3: Was gibt es denn noch für so Tiere, die ein...
0: Was für irgendwelche Insekten? Also, Schlangen.
2: Schlangen ist sehr gut. Schlangen ist auf der 2. Sehr, sehr gut.
3: Jesus, smart.
0: Warum denn Schlangen? Wo sehe ich Schlangen?
2: Schlangenbisse tatsächlich sind das Tödliche. 100.000 Menschen sterben so jedes Jahr.
3: Warte, also was gibt es denn für gefährliche Tiere? Haie, Löwen hatten
0: wir
3: schon.
0: Warte, wir brauchen jetzt einfach mal einen
3: Bären.
0: Tipp. Ist es ein Wassertier oder ist es ein Insekt?
2: Nein. Es ist kein Insekt. Es ist tatsächlich ein Tier, was auch total in Deutschland total verbreitet ist.
0: Es ist ein Haustier?
2: Ja.
0: Was?
3: Hunde?
2: Ja, richtig.
3: Was?
0: Was?
2: Ja, aber natürlich nicht... Der Hund bringt natürlich nicht die Menschen um, sondern die Bisse, die dann Tollwut übertragen. Oh. Und daran sterben 40.000 Menschen im Jahr.
3: Wuff.
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0: Liebesleben so toxisch, wenn ich nur so eine Songs höre, wo Männer einfach so Triple Play machen.
1: Dann hör doch Rock.
0: Ich weiß nicht, ob das da inhaltlich besser
2: ist. Klassische Rockballaden eigentlich doch meistens schon.
3: Ja, siehst du. Dann geh doch
2: nicht so viele, nicht. Im Rock sind, glaube ich, nicht so viele Faktoren.
1: Oder hör Jazzmusik.
0: Wie nochmal?
2: Okay, das ist also der Beweis, dass Mo noch nie Jazz in seinem Leben gehört hat.
1: Natürlich.
2: Ja, okay.
1: Ich bleib hier lieber bei Lilele und Lalala und ha ha ha ha, ja, mit Lloyd und Lil Wayne U. Das ist Home auf Hip-Hop und A.

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1: Leute, wenn ihr denkt, dass ihr das beschissenste Date aller Zeiten hattet, also literally, hört mal die Story von Andrea.
2: Holt your glasses, Leute, und sagt uns, was war das beschissenste erste Date, was ihr jemals hattet und warum gab es dann kein zweites unter 030 2019 1717. 17. Okay, Andrea, take it away. Es beinhaltet eine Toilette.
3: Lange her, 80er Jahre, gab es noch die Tipp-Partnervermittlung mit Briefen. Typ kam,
2: wow.
3: Polyesteranzug, dunkel, blau, hässlich, furchtbar. Und er hat das Blisse-Café gewählt. Und dann musste ich auf Toilette und ich habe es nicht geschnallt, diese Tür zuzumachen oder abzuschließen. Auf jeden Fall hockte ich gerade da, wie man so hockt. Und da ging diese Tür auf mit Blick auf das Café, auf diesen Typen. Und das war's. Das war das Schrecklichste.
2: Du warst auf Klo vor deinem ersten Date, unfreiwillig.
3: Im Café. Die Tür sprang auf und es gab den Blick ins Café frei. Das war halt, und der saß da am Tisch und guckte hoch und guckte in das Klo, weil die Tür aufsprang.
2: Oh nein!
3: Ich hab's nicht hingekriegt, die abzuschließen, weil ich, weiß ich nicht.
2: Na, so gesehen habt ihr viele Sachen übersprungen. Sofort Intimitäten ausgetauscht.
3: Direkt rein. Es war so schrecklich. Ich bin fluchtartig gegangen.
2: Bist gegangen, okay. Also sofort in dem Moment, du hast abgewischt, du hast gespürt, und dann ciao.
3: Und ciao, genau.
1: Leute, könnt ihr das toppen? Habt ihr noch eine krassere Story auf Lager? Dann haut direkt mal raus. Kiss Contact 030 2019 1717. 17. Ruft direkt straight hier im Studio an oder schickt auf ganz entspannt eine WhatsApp-Sprachnachricht.

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0: Ich bin Sönke Röhling. Guten Tag. Der Gegenwind für Unionsfraktionschef Spahn in der Debatte um Leihmutterschaft wird immer heftiger. Unterstützung für den frisch gebackenen Papa hört man aus seiner Partei kaum. Immer häufiger dafür aber Rücktrittsforderungen, weil er das in Deutschland geltende Verbot umgangen hat. CDU-Urgestein Wolfgang Bosbach sagte bei Welt TV:
1: Wenn die Menschen das Gefühl bekommen, für die da oben, da gelten die Regeln nicht, nur wir müssen uns daran halten, dann ist das fatal. Der Graben zwischen Wählern und Gewählten ist in den letzten Jahren immer größer geworden. Die Union steht mittlerweile bei 20% bundesweit. Das ist doch peinlich. Da stellt sich für uns auch die Frage, ob wir überhaupt noch den Anspruch geltend machen können, Volkspartei zu sein.
0: Wer sich eine Solaranlage aufs Dach baut, bekommt für den erzeugten Strom auch weiter eine Einspeisevergütung. Wirtschaftsministerin Reich hat ihr umstrittenes Energiegesetz entschärft. Mehr von Tim Britztrop.
2: Es gibt allerdings weniger als bisher und auch nur noch für 3 Jahre. Danach muss man seinen eingespeisten Strom dann selbst vermarkten, beispielsweise über einen Dienstleister, der die Energie an Strombörsen verkauft. Reiche wollte die Vergütung zunächst komplett streichen. Solaranlagenbauer hatten befürchtet, dass die Installation neuer Anlagen dann einbricht. In der schwarz-roten Koalition hatten die Pläne vor allem mit SPD-Umweltminister Schneider für Zoff gesorgt.
0: Die SPD lässt beim Thema Steuererhöhungen nicht locker. Generalsekretär Klüssendorf kündigte in der Neuen Osnabrücker Zeitung eine harte Auseinandersetzung mit der Union um die Rückkehr der Vermögensteuer an. Und auch für eine höhere Erbschaftssteuer will er sich weiter stark machen. In Baden-Württemberg ist ein Bahnmitarbeiter bei einer gewalttätigen Auseinandersetzung aus einem fahrenden Zug gestürzt. Der 26-Jährige wurde lebensgefährlich verletzt. Zuvor soll es Streit mit einem Fahrgast bei einer Ticketkontrolle gegeben haben. Der alkoholisierte Mann wurde noch im Zug festgenommen. Warum sich die Tür öffnete, ist noch unklar. Kleines Finale oder Spiel um die goldene Ananas? Im Spiel um Platz 3 treffen bei der WM heute Frankreich und England aufeinander. Dem Gewinner winkt ein höheres Preisgeld und die WM-Bronzemedaille. Anstoß ist um 23 Uhr unserer Zeit.

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1: Hier gibt's nicht nur Hip-Hop und R&B-Musik, hier gibt's auch die Fun-Facts zu zum Beispiel diesem Track hier von Nelly.
2: Wisst ihr, wofür das EI steht?
1: Nee, weiß ich nicht. I.
2: Ladies, Fellas, Friends, wenn ihr gerade mit euren Kids im Auto seid, bitte mal ganz kurz leiser drehen. Es steht für Edith, also für...
1: Nee, was denn? Verstehe ich nicht. Was denn jetzt genau essen?
2: Du Dreckiger, du weißt ganz genau, dass es mir unangenehm ist, über sowas zu sprechen. Du weißt.
3: Was denn?
4: Ich habe auch keine Ahnung. Was ich weiß auch nicht. Carolina, kannst du vielleicht noch mal ein bisschen erklären?
2: Cookie and the Cream.
1: Was für eine Creme?
4: Cookie.
2: Oh mein Gott. Es steht
1: was denn jetzt genau essen?
2: Es steht für Oralverkehr.
1: Hä? Verstehe ich nicht.

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1: KISS Nation. Nachdem ihr das hier gehört habt, wollt ihr nie wieder auf ein Date gehen.
2: Es ist so vogelwild, was ihr uns reinschickt. Warum gab's kein zweites Date, ist heute die Frage. Und Leute, eure Antworten nehmen uns auseinander.
1: Ich habe schon damit gerechnet. Ich dachte, also keiner
2: aber,
1: von uns
2: so
1: hat...
2: schlimm ja. ist. Also ja. Anna schreibt, er hat mir erzählt, dass er regelmäßig in den Puff geht.
1: Beim ersten Date?
2: Wie wäre es erstmal mit, was machst du beruflich? Hast du Kontakt zu den Eltern?
1: Oder vielleicht nicht hingehen auch einfach? Was?
2: Sebastian schreibt, sie läuft mit mir zum Restaurant und sagt, renn, ich will mal sehen, wie du rennst. Aber das war tatsächlich auch mal ein Trend auf Social Media, dass man die andere Person mal rennen sieht.
1: Was?
2: Ja, daran erinnere ich mich auch. Und Nancy schreibt, er wollte, dass ich bezahle und hat dann aber noch das Rückgeld eingesteckt.
1: Boah, Junge.
2: Gottlos seid ihr, gottlos. Schickt uns an 030 20 19 17 17 eure schlimmsten Stories. Warum gab es kein zweites Date, Julia?
3: Meine beste Dating-Story ist, dass meine Mom der Meinung war, dass sie mal mir einen Mann klar machen muss und... Als ich den kennengelernt habe, stand mein Lehrer vor mir.
1: Oh Gott.
2: Ja, kein Wunder, gab's kein zweites Date.
1: Oh mein Gott, ich hab so Gänsehaut. Oh Gott.
2: Wie sieht's bei Anna Kohler aus? Die kennt ihr aus dem Internet. Da ist sie nämlich Content Creatorin.
4: Vielleicht ist das für manche nicht mal ein Fail, aber für mich war das so ein Fail, weil ich kam wirklich gar nicht mit der Situation klar. Da sitzt einfach ein Typ, den habe ich zum ersten Mal gesehen, zum ersten Mal getroffen und wir gucken 50 Shades of Grey im Kino an. Das war für mich ein bisschen unangenehm. Vor allem, ich habe damals noch nicht wirklich offen über dieses Thema reden können oder auch das Gucken mit einer Person zusammen. Das war mir super unangenehm, echt.
1: Check ich. Ich kann das toppen. Erstes Date, wir waren im Kino. Gespräch davor war schon so ein bisschen, er wäre ja eigentlich Profifußballer geworden.
2: Natürlich,
1: aber
2: die Knieverletzung.
1: Und wir haben

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0: Ich bin Sönke Röhling. Guten Tag. Bundeskanzler Merz macht die Leihmutterschaftsdebatte um Jens Spahn zur Chefsache. Am Montag wird der Fall im CDU-Präsidium besprochen. Nicht nur aus der eigenen Partei kommen Rücktrittsforderungen an Spahn. Auch die Kirchen gehen auf den Unionsfraktionschef los. Der Passauer Bischof Oster spricht von einem echten Skandal. Der Politikwissenschaftler Volker Kronenberg sagte bei Welt TV:
1: Es ist ja ein offenkundiger Widerspruch zwischen dem, was er politisch vertritt. Es ist ja auch nicht so, als hätte sich das letzte Mal vor vielen Jahren dazu positioniert, sondern das ist ja noch nicht allzu lange her. Und dann macht er als Privatperson etwas anderes. Hier ist die Glaubwürdigkeit des Politikers Jens Spahn fundamental in Frage gestellt und das wenige Wochen vor wichtigen Landtagswahlen.
0: Beim Waldbrand im Müritz-Nationalpark gibt es weiter keine Entwarnung. Das Feuer breitet sich weiter aus. Rund 360 Feuerwehrleute kämpfen gegen die Flammen. Der Landkreis Mecklenburgische Seenplatte bittet Urlauber darum, das Gebiet weiträumig zu umfahren. Das Feuer war am Montag ausgebrochen. Munitionsaltlasten auf einem früheren Truppenübungsplatz erschweren die Löscharbeiten. Die Brandursache ist noch unbekannt. Die SPD will auf Biegen und Brechen eine Vermögenssteuer und eine höhere Erbschaftssteuer. Generalsekretär Kösendorf hat in der Neuen Osnabrücker Zeitung harte Debatten mit der Union nach der Sommerpause angekündigt. Gerade in Deutschland gäbe es eine zunehmende Konzentration von Vermögen, sagt er. Wer sich eine kleine Solaranlage aufs Dach baut, bekommt für den erzeugten Strom auch weiter eine Einspeisevergütung. Wirtschaftsministerin Reich hat ihr umstrittenes Energiegesetz entschärft. Es gibt allerdings weniger als bisher und auch nur noch für 3 Jahre. Kleines Finale oder Spiel um die goldene Ananas? Im Spiel um Platz 3 bei der Fußball-WM treffen heute Frankreich und England aufeinander. Mehr von Jana Klonikowski.
2: Es ist das Duell der Enttäuschten. Oder wie Englands Trainer Thomas Tuchel gesagt hat, niemand will dieses Spiel spielen, wir alle wollten ins Finale. Aber es hilft nichts. Anders als bei Europameisterschaften gibt es bei Weltmeisterschaften weiter das Spiel um Platz 3. Oder wie es die FIFA jetzt nennt, das Finale um Bronze. Denn eine Bronzemedaille gibt es für den Gewinner. Dazu ein höheres Preisgeld.

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3: Kiss Nation, habt ihr euch auch schon mal so ganz komische, selbstgemachte Sachen bei Etsy bestellt, so wie Franzi?
4: Ein Hundekackbeutel mit Gravur da gekauft.
3: Wie bitte, was nochmal, Franzi?
4: Ein Hundekackibeutel mit Gravur.
3: Wie viel hast du dafür ausgegeben?
4: 7 Euro oder so. Ja, also das klingt voll klar. Also so gravierte Sachen und so, so süße kleine Geschenke.
3: So eine Hundekackibeutel mache ich ja auch für 1 Euro.
4: Nein,
3: mal.
4: Der ist richtig schön. Den kann man dann so an den Gürtel hängen.
3: Ja, super. Oder an... Wenn du nicht mal irgendwas mit Kacki brauchst, fragst du mich bitte, okay?

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0: Ich bin Fabian Hoffmann. Guten Tag. Kanzler Merz hat Unionsfraktionschef Spahn in der Debatte um Leihmutterschaft offenbar zum Rücktritt von seinem Posten aufgefordert. Das berichtet die Bild und beruft sich auf Parteikreise. Demnach hat Merz in der Sache ein Stimmungsbild der Landesverbände geholt. Ergebnis: Es gibt keinen Rückhalt mehr für Spahn. Hintergrund: Spahn und sein Mann hatten in den USA die Dienste einer Leihmutter in Anspruch genommen. In Deutschland ist das verboten. Auch die CDU hat sich immer wieder klar dagegen ausgesprochen. Spahn wird Doppelmoral vorgeworfen. SPD-Generalsekretär Klüssendorf will der Union eine Vermögenssteuer abbringen. Er hat in der Neuen Osnabrücker Zeitung harte Debatten mit der Union nach der Sommerpause angekündigt. Mehr von Sönke Röhling.
1: Klüssendorf spricht von einer fehlgeleiteten Steuerpolitik in den vergangenen Jahrzehnten. Er will auch an die Erbschafts- und Schenkungssteuer ran. Gerade in Deutschland gäbe es eine zunehmende Konzentration von Vermögen. Die Profite würden bei immer weniger Menschen landen. In Sachen Reichensteuer schwebt ihm ein Satz von 1% für Vermögen über 100 Millionen Euro vor. Allein das würde nach seiner Rechnung zweistellige Milliardenbeträge einbringen.
0: Innenminister Dobrindt warnt vor einer verschärften Sicherheitslage in Deutschland. Er sagte der Welt am Sonntag, dass Anschlagspläne gegen unser Land klar erkennbar seien. Vor dem Hintergrund will er die deutschen Nachrichtendienste zu echten Geheimdiensten umbauen. In einem Zug auf der Fahrt von Offenburg nach Karlsruhe ist eine Ticketkontrolle eskaliert. Gestern Abend kam es dabei zu einer Prügelei. Währenddessen öffnete sich plötzlich eine der Zugtüren. Ein Bahnmitarbeiter fiel bei Tempo 120 aus dem fahrenden Zug. Der 26-Jährige wurde lebensgefährlich verletzt. Kleines Finale oder Spiel um die goldene Ananas. Im Spiel um Platz 3 treffen bei der Fußball-WM heute Frankreich und England aufeinander. Mehr von Jana Klonikowski.
2: Es ist das Duell der Enttäuschten. Oder wie Englands Trainer Thomas Tuchel gesagt hat, niemand will dieses Spiel spielen. Wir alle wollten ins Finale. Aber es hilft nichts. Anders als bei Europameisterschaften gibt es bei Weltmeisterschaften weiter das Spiel um Platz 3. Oder wie es die FIFA jetzt nennt, das Finale um Bronze. Denn eine Bronzemedaille gibt es für den Gewinner. Dazu ein höheres Preisgeld.
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4: Einen wunderschönen Samstag wünsche ich euch, Kiss Nation. Ich hoffe, ihr genießt euer Wochenende. Ich war ja letzte Woche im Urlaub und zwar auf Griechenland. Super schön mit meinen Mädels. Und an einem Abend haben wir uns ein Taxi genommen, weil wir nämlich unterwegs waren. Und wir steigen in dieses Taxi ein. Und Leute, es lief einfach Deutschrap. Es lief der Sieg. Und ich gucke so meine Mädels an. Ich dachte mir so, ey, das kann doch jetzt nicht sein. Und dann haben wir auch so den Urfahrer gefragt, so, ey, kennst du den Künstler? Weil es lief auch mal so weiter. Dann kam auch mal ein Luciano, es kam ein UFO. Und es war so weird. Und ich so, ey, kennst du die Mucke? Kennst du die Künstler? Er so, ja, ich kenne Jay-Z und Luciano, super Künstler. Höre ich hier immer, auch Kollegen von mir. Also die haben's scheinbar auch international geschafft, ne? Bis nach Griechenland wird hier in Luciano und Jay-Z gespielt. Fand ich auf jeden Fall super krass und hat uns auch gut gefallen. Deswegen jetzt auch hier in der Playlist für euch. Lacazette und Jay-Z mit Candy, ne? Und Grüße nach Griechenland. Also Jungs, ihr habt's auch bis dahin geschafft. Yeah.

0: Euer Samstag hier auf KISS FM. Ich bin Sherry. Die letzten WM-Spiele alleine schauen, boah, das bockt sich ja gar nicht.
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0: hier von Bad Moms J. Ihr hört das Kiss Weekend mit mir, Sherry. Hey Leute, ich hoffe, ihr genießt das Wochenende, egal was ihr gerade macht, wo ihr gerade seid. Gleich gibt's Mucke von Fifth Harmony featuring Kidding. Das ist Worth It.
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0: Mal ehrlich, Leute, wenn ich euch einen Berliner Schauspieler nenne, der so richtig nach Berlin klingt, dann landet Frederik Lau wahrscheinlich ziemlich weit oben.
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0: Ja, Frederik Lau kommt hier aus Berlin-Steglitz, hat schon als Kind vor der Kamera gestanden, war in Filmen wie Die Welle oder Vorblocks zu sehen und spielt irgendwie immer diesen sympathischen Berliner Bruder, den man entweder kennt oder gerne kennen würde. Und jetzt macht Frederik Lau was, womit wahrscheinlich keiner gerechnet hat. Festhalten, Leute, er eröffnet einen Dönerladen. Ja, so eigentlich überraschend und gleichzeitig auch überhaupt nicht, weil ganz ehrlich, was passt mehr zu Berlin als Frederik Lau und Döner? Kleiner Plot-Twist aber, es wird ein veganer Döner, weil er hat gesagt, sein Vater war Vegetarier, deshalb sei er selbst quasi fleischlos aufgewachsen und sein Ziel ist es jetzt, einen Döner zu entwickeln, der genauso schmeckt wie ein klassischer Berliner Döner vom Spieß, nur eben aus Erbsen Protein statt Fleisch. Und im September soll der Laden in Kreuzberg aufmachen. Und jetzt seid ihr dran, Kiss Nation. Würdet ihr sagen, ey klar, probiere ich sofort? Oder ist Döner für euch einfach nur mit Fleisch ein richtiger Döner? Schreibt uns mal in den Kiss Contact 030 20 19 17 17. Ey, ganz ehrlich, Freddy, viel Glück. Ich drück die Daumen. Und ganz ehrlich, kann man doch mal probieren. 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

0: Ja, die WM neigt sich ja dem Ende zu. Heute Spiel um Platz 3, Frankreich gegen England. Bockt sich schon irgendwie. Und gleich hier auf Kiss FM, Shakira und Burna Boy mit Die Die, der offizielle WM-Song dieses Jahr. Ich bin Sherry, a happy weekend, Leute.
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0: Ich bin Fabian Hoffmann. Guten Tag. Jens Spahn zieht in der Leihmutter-Affäre die Reißleine und tritt als Unionsfraktionschef zurück. Das hat er in einem Schreiben an die Fraktionsmitglieder mitgeteilt. Einzelheiten von Tim Ritztrup.
1: Ihm sei bewusst geworden, dass sein persönliches Glück nicht vereinbar mit seinem politischen Amt sei, schreibt er. Spahn und sein Mann waren mit Hilfe einer Leihmutter in den USA Eltern geworden. In Deutschland ist Leihmutterschaft verboten. Die CDU hatte ihre Haltung dazu erst vor kurzem mit einem Parteitagsbeschluss bekräftigt. Zuletzt war der Druck auf Spahn in der Sache immer größer geworden. Ihm wurde vorgeworfen, die geltenden Gesetze zu umgehen.
0: Die Betreiber kleiner Solaranlagen können vorerst weiter mit einem festen Preis für ihren eingespeisten Strom rechnen. Wirtschaftsministerin Reicher hat ihre Pläne, die Förderung zu kappen, abgemildert. Ein neuer Entwurf sieht eine feste Einspeisevergütung für 3 Jahre vor. SPD-Generalsekretär Klüssendorf will der Union eine Vermögenssteuer abbringen. Er hat in der Neuen Osnabrücker Zeitung harte Debatten mit der Union nach der Sommerpause angekündigt. Mehr von Sönke Röhling.
2: Klüssendorf spricht von einer fehlgeleiteten Steuerpolitik in den vergangenen Jahrzehnten. Er will auch an die Erbschafts- und Schenkungssteuer ran. Gerade in Deutschland gäbe es eine zunehmende Konzentration von Vermögen. Die Profite würden bei immer weniger Menschen landen. In Sachen Reichensteuer schwebt ihm ein Satz von 1% für Vermögen über 100 Millionen Euro vor. Allein das würde nach seiner Rechnung 2-stellige Milliardenbeträge einbringen.
0: Beim Waldbrand im Müritz-Nationalpark gibt es weiter keine Entwarnung. Das Feuer breitet sich nach wie vor aus. Rund 360 Feuerwehrleute kämpfen gegen die Flammen. Der Landkreis Mecklenburgische Seenplatte bittet Urlauber darum, das Gebiet weiträumig zu umfahren. Kleines Finale oder Spiel um die goldene Ananas. Im Spiel um Platz 3 treffen bei der Fußball-WM heute Frankreich und England aufeinander. Dem Gewinner winkt ein höheres Preisgeld und die WM-Bronzemedaille. Anstoß ist um 23 Uhr unserer Zeit.
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4: Was geht, Leute? Ich hoffe, ihr genießt euer Wochenende in vollen Zügen, ob ihr unterwegs seid oder einfach nur zu Hause auf der Couch rumgammelt. Beides geil. Und wir sind ja mitten im Sommer angekommen, auch wenn das Wetter irgendwie nicht so richtig mitspielt. Aber es gibt so einige Summer-Tracks, die es einfach wirklich bis jetzt geschafft haben, einfach einen Ohrwurm zu schaffen. Und der hier ist definitiv einer. Also auf TikTok, Insta, viral des Todes gegangen. Und zu Recht, das ist einfach der geilste Track ever. Summer Jam und Billa Joe mit Kilimanjaro hier für euch jetzt auf KISS.

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0: Was geht ab, das ist euer Samstag hier auf KISS. Ich bin Sherry. Heute geht's ja erstmal um Platz 3, Frankreich gegen England. Und morgen das große Finale. 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

0: wäre das Kiss Weekend hier auf Kiss FM mit mir, Sherry. Mit seiner After Hours Till Dawn Tour kommt er noch einmal nach Deutschland. The Weekend hier mit Starboy gleich in der Kiss Playlist. Und noch in Frankfurt am 30. Juli, 31. Juli und 1. August. Es gibt noch wenige Tickets, Leute. Also falls ihr The Weekend Fans seid, gönnt euch auf jeden Fall.
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2: Hier gibt's nicht nur Hip-Hop- und R&B-Musik, hier gibt's auch die Fun-Facts zu zum Beispiel diesem Track hier von Nelly.
3: Wisst ihr, wofür das EI steht?
2: Nee, weiß ich nicht.
3: Ladies, Fellas, Friends, wenn ihr gerade mit euren Kids im Auto seid, bitte mal ganz kurz leiser drehen. Es steht für Edith, also für...
2: Nee, was denn? Verstehe ich nicht. Was denn jetzt genau essen?
3: Du Dreckiger, du weißt ganz genau, dass es mir unangenehm ist, über sowas zu sprechen. Du weißt.
4: Was denn? Was?
5: Ich habe auch keine Ahnung. Ich weiß auch nicht. Carolina, kannst du vielleicht noch mal ein bisschen erklären?
3: Cookie in the cream.
2: Was für eine Creme?
3: Ein Cookie. Oh mein Gott.
2: Es steht was für, denn jetzt genau essen?
3: Es steht für Oralverkehr.
2: Hä? Verstehe ich nicht.
3: Shut the fuck.
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Again, Tyler featuring Sarah Larsson hier auf Kiss FM. Ihr hört das Kiss Weekend mit mir, Sherry. Und Leute, ich weiß ja nicht, wie euer Samstag bisher läuft, aber ich finde, so Samstagmittag, Nachmittag ist einfach so die beste Zeit vom Wochenende, ne? Der Tag ist einfach noch so ein bisschen in der Schwebe. Und dann schreibt man in die WhatsApp-Gruppe, ey Leute, was geht später? Wollen wir uns sehen? Oder vielleicht einfach nur zu Hause gammeln. Einfach so entspannt. Love it. Heute auch noch WM-Spiel um Platz 3. Frankreich gegen England. Ah, wird auch ein krasses Spiel. Ich bin ja für Frankreich, weil ich auch großer Mbappé-Fan bin. Aber weil ich den einfach hot finde, ne? Ey, für wen tippt ihr Kiss Nation? Könnt euch ja mal im Kiss Contact melden. 030 20 19 17 17. Und jetzt gibt's erstmal Mucke von The Black Eyed Peas. Just can't get enough.

0: am Samstagnachmittag. Hier ist Kiss FM, ihr habt das Kiss Weekend mit mir, Sherry. Und gleich eine Kiss-Playlist, der neue Track von Day Balvin und Ryan Castro, Una a la vez.
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0: Ich bin Fabian Hoffmann. Guten Tag. Die Leihmutter-Affäre hat jetzt zum Rücktritt von Jens Spahn als Unionsfraktionschef geführt. Kanzler Merz hat den Schritt als richtig und unvermeidlich bezeichnet. Spahn und sein Mann waren in den USA mithilfe einer Leihmutter Eltern geworden. In Deutschland ist das Verfahren verboten. CDU-Urgestein Wolfgang Bosbach sagt bei NTV:
1: Das ist der letzte Tropfen auf einem ohnehin schon gut gefüllten Fass. Und hier geht es an die Grundlagen einer C-Partei, an das christliche Fundament unserer Partei. Und wenn man doch dran geht, wenn das Fundament bröckelt, ist eine ganz andere Substanz, als wenn es um die eine oder andere politische Sachfrage geht, die man ganz unterschiedlich beurteilen kann.
0: Innenminister Dobrindt warnt vor einer verschärften Sicherheitslage in Deutschland. Er sagte der Welt am Sonntag, dass Anschlagspläne gegen unser Land klar erkennbar seien. Tim Britztrup berichtet.
2: Vor dem Hintergrund hat er die Bedrohungslage von abstrakt auf hoch gestellt. Bedeutet, in Deutschland ist jederzeit mit einem Anschlag zu rechnen. Der CSU-Politiker will deswegen die deutschen Nachrichtendienste zu echten Geheimdiensten umbauen. In akuten Terrorlagen sollen beispielsweise Verfassungsschützer auch Wohnungen durchsuchen dürfen, wenn die Polizei nicht rechtzeitig da ist. Bislang beschränkt sich das Aufgabenfeld auf Sammeln und Auswerten von Informationen.
0: Wirtschaftsministerin Reiche rudert bei ihren umstrittenen Plänen für die neuen Energiegesetze zurück. Neue Anlagen sollen bei Netzengpässen nicht mehr entschädigungslos abgeschaltet werden. Kleine Solaranlagen sollen weiter aus der Förderung fallen, aber mit längeren Übergangsfristen. Das US-Militär hat die siebte Nacht in Folge Stellungen im Iran angegriffen. Der Iran hat mit Attacken auf US-Verbündete in der Region geantwortet. Unter anderem wurde eine Meerwasserentsalzungsanlage in Kuwait getroffen. Wegen der Raketenangriffe musste auch der internationale Flughafen dicht gemacht werden. Kleines Finale oder Spiel um die goldene Ananas. Im Spiel um Platz 3 treffen bei der Fußball-WM heute Frankreich und England aufeinander. Mehr von Jana Klonikowski.
3: Es ist das Duell der Enttäuschten. Oder wie Englands Trainer Thomas Tuchel gesagt hat, niemand will dieses Spiel spielen. Wir alle wollten ins Finale. Aber es hilft nichts. Anders als bei Europameisterschaften gibt es bei Weltmeisterschaften weiter das Spiel um Platz 3. Oder wie es die FIFA jetzt nennt, das Finale um Bronze. Denn eine Bronzemedaille gibt es für den Gewinner. Dazu ein höheres Preisgeld.
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5: Leute, was geht ab? Samstagnachmittag hier auf KISS. Ey, ganz ehrlich, ich bin für heute Abend richtig aufgeregt. Heute ja WM-Spiel um Platz 3, Frankreich gegen England. Sehr starke Teams, also sowohl Frankreich und England, krasse Spieler. Was denkt ihr, wie geht das Ganze aus? Meldet euch beim KISS-Contact 030 20 19 17 17. Ich tippe ja auf Frankreich, ne? Mit meinem Lieblingsspieler Mbappé. Ganz, ganz hot hier. Ey, jetzt gibt's erstmal Mucke hier auf KISS von Feiern und Deite und das ist Versprich mir.

0: der Samstag hier auf KISS FM. Ich bin Sherry. Die letzten WM-Spiele alleine schauen, boah, das bockt sich ja gar nicht.
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0: Ja, Leute, heute geht's nämlich nochmal um was. Im Spiel um Platz 3 kämpfen Frankreich und England um die Bronzemedaille. 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

0: Komm näher von Juju und Raf Kamora, ganz neu hier auf Kiss FM. Ich bin Sherry und hier hat das Kiss Weekend. Ey, das ist so ein absoluter Party-Track. Falls ihr heute Abend feiern geht, ist das euer Track. Kam vor 16 Jahren raus. 16 Jahre, Leute. Danza Kudodo von Lukenzo featuring Don Omar gleich in der Kiss-Playlist.
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Leute, kennt ihr das? Man riecht an einem Parfum und man hat sofort Bilder im Kopf. Das ist wirklich so krass. Ihr habt das Kiss Weekend mit mir, Sherry. Und ja, plötzlich Bilder im Kopf, das sagt auch Sido, denn der bewahrt alle seine Zeiten, bestimmte Menschen, genau in diesem Track. Das ist für euch hier auf Kiss FM, Sido mit Bilder im Kopf.

0: Das ist euer Samstag, euer Wochenende hier auf Kiss FM mit mir, Sherry. Ihr hört das Kiss Weekend. Und jetzt ein bisschen entspanntere Mucke hier. Passion Fruit von Drake. Auch ein absolut geiler Song von ihm. Gleich für euch hier in der Kiss Playlist.
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0: Ich bin Fabian Hoffmann. Guten Tag. Jens Spahn zieht in der Leihmutter-Affäre die Reißleine und tritt als Unionsfraktionschef zurück. Das hat er in einem Schreiben an die Fraktionsmitglieder mitgeteilt. Einzelheiten von Tim Britztrup.
1: Ihm sei bewusst geworden, dass sein persönliches Glück nicht vereinbar mit seinem politischen Amt sei, schreibt er. Spahn und sein Mann waren mit Hilfe einer Leihmutter in den USA Eltern geworden. In Deutschland ist Leihmutterschaft verboten. Die CDU hatte ihre Haltung dazu erst vor kurzem mit einem Parteitagsbeschluss bekräftigt. Zuletzt war der Druck auf Spahn in der Sache immer größer geworden. Ihm wurde vorgeworfen, die geltenden Gesetze zu umgehen.
0: SPD-Generalsekretär Klüssendorf will der Union eine Vermögenssteuer abbringen. Er hat in der Neuen Osnabrücker Zeitung harte Debatten mit der Union nach der Sommerpause angekündigt. Mehr von Sönke Röhling.
2: Klüssendorf spricht von einer fehlgeleiteten Steuerpolitik in den vergangenen Jahrzehnten. Er will auch an die Erbschafts- und Schenkungssteuer ran. Gerade in Deutschland gäbe es eine zunehmende Konzentration von Vermögen. Die Profite würden bei immer weniger Menschen landen. In Sachen Reichensteuer schwebt ihm ein Satz von 1% für Vermögen über 100 Millionen Euro vor. Allein das würde nach seiner Rechnung zweistellige Milliardenbeträge einbringen.
0: Innenminister Dobrindt warnt vor einer verschärften Sicherheitslage in Deutschland. Er sagte der Welt am Sonntag, dass Anschlagspläne gegen unser Land klar erkennbar seien. Vor dem Hintergrund will er die deutschen Nachrichtendienste zu echten Geheimdiensten umbauen. Beim Waldbrand im Müritz-Nationalpark gibt es weiter keine Entwarnung. Das Feuer breitet sich nach wie vor aus. Rund 360 Feuerwehrleute kämpfen gegen die Flammen. Der Landkreis Mecklenburgische Seenplatte bittet Urlauber darum, das Gebiet weiträumig zu umfahren. Bei der Fußball-WM steht heute das Duell der Enttäuschten an. England und Frankreich stehen sich im Spiel um Platz 3 gegenüber. Für Didier Deschamps ist es das Abschiedsspiel nach 14 Jahren als französischer Nationaltrainer. Sein Nachfolger soll wohl Fußballlegende Zinedine Zidane werden.
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4: Leute, ich finde, es gibt nicht mehr so viele Girlbands. Richtig sad. Früher gab es ja Spice Girls, No Angels, Destiny's Child. Aber eine Girlband haben wir entdeckt und die ist richtig crazy. Und zwar Flo, waren auch schon mehrmals bei uns hier im Sender, kommen aus den UK und geben uns so richtige Destiny's Child Vibes. Haben auch schon Tracks mit Missy Elliott gedroppt. Richtig, richtig geile Mucke und die Girls sind wirklich am Kochen. Für den 24. Juli ist ihr neues Album angekündigt, Therapy at the Club. Und das ist der Song aus dem Album, einer von ganz vielen. Lick It, hier für euch auf

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0: Was geht ab, das ist euer Samstag hier auf KISS. Ich bin Sherry. Heute geht's ja erstmal um Platz 3, Frankreich gegen England. Und morgen das große Finale. 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

0: von Ira Star. Ihr hört das Kiss Weekend mit mir, Sherry. Ich wünsche euch ein wunderschönes Wochenende. Und Leute, wisst ihr, was das Wichtigste ist? Nicht, was die anderen sagen. Selbstliebe. Einfach sich selbst zu akzeptieren. Und das fasst Justin Bieber perfekt in diesen Track zusammen. Love Yourself von Justin Bieber gleich in der Kiss-Playlist.
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3: 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Ich bleib hier lieber bei Lelele und Lalala und mit Lloyd und Lil Wayne U. Das ist Home auf Hip-Hop und R&B hier auf KISS.
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0: Mal ehrlich, Leute, wenn ich euch einen Berliner Schauspieler nenne, der so richtig nach Berlin klingt, dann landet Frederik Lau wahrscheinlich ziemlich weit oben.
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0: Ja, Frederik Lau kommt hier aus Berlin-Steglitz, hat schon als Kind vor der Kamera gestanden, war in Filmen wie Die Welle oder Vorblocks zu sehen und spielt irgendwie immer diesen sympathischen Berliner Bruder, den man entweder kennt oder gerne kennen würde. Und jetzt macht Frederik Lau was, womit wahrscheinlich keiner gerechnet hat. Festhalten, Leute, er eröffnet einen Dönerladen. Ja, so eigentlich überraschend und gleichzeitig auch überhaupt nicht, weil ganz ehrlich, was passt mehr zu Berlin als zu Frederik Lau und Döner? Kleiner Plot-Twist aber, es wird ein veganer Döner, weil er hat gesagt, sein Vater war Vegetarier, deshalb sei er selbst quasi fleischlos aufgewachsen und sein Ziel ist es jetzt, einen Döner zu entwickeln, der genauso schmeckt wie ein klassischer Berliner Döner vom Spieß, nur eben aus Erbsen Protein statt Fleisch. Und im September soll der Laden in Kreuzberg aufmachen. Und jetzt seid ihr dran, Kiss Nation. Würdet ihr sagen, ey klar, probiere ich sofort? Oder ist Döner für euch einfach nur mit Fleisch ein richtiger Döner? Schreibt uns mal in den Kiss Contact 030 20 19 17 17. Ey, ganz ehrlich, Freddy, viel Glück. Ich drück die Daumen. Und ganz ehrlich, kann man doch mal probieren.

0: heute Abend 21 Uhr ein sehr spannendes WM-Spiel. Spiel um Platz 3, England gegen Frankreich. Hier das Kiss Weekend hier auf Kiss FM. Das ist Shakira und Burna Boy, der offizielle WM-Song dieses Jahr. Und Leute, ich sag's euch ehrlich, das wird heute Abend richtig spannend ausgehen. Ich bin ja für Frankreich. Nein, nein, gleich hier in der Kiss-Playlist für euch.
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0: Ich bin Fabian Hoffmann. Guten Abend. Die Leihmutter-Affäre hat jetzt zum Rücktritt von Jens Spahn als Unionsfraktionschef geführt. Kanzler Merz hat den Schritt als richtig und unvermeidlich bezeichnet. Spahn und sein Mann waren in den USA mithilfe einer Leihmutter Eltern geworden. In Deutschland ist das Verfahren verboten. CDU-Urgestein Wolfgang Bosbach sagt bei NTV:
1: Das ist der letzte Tropfen auf einem ohnehin schon gut gefüllten Fass. Und hier geht es an die Grundlagen einer C-Partei, an das christliche Fundament unserer Partei. Und wenn man doch dran geht, wenn das Fundament bröckelt, ist eine ganz andere Substanz, als wenn es um die eine oder andere politische Sachfrage geht, die man ganz unterschiedlich beurteilen kann.
0: Die Betreiber kleiner Solaranlagen können vorerst weiter mit einem festen Preis für ihren eingespeisten Strom rechnen. Wirtschaftsministerin Reicher hat ihre Pläne, die Förderung zu kappen, abgemildert. Ein neuer Entwurf sieht eine feste Einspeisevergütung für 3 Jahre vor. Innenminister Dobrindt warnt vor einer verschärften Sicherheitslage in Deutschland. Er sagte der Welt am Sonntag, dass Anschlagspläne gegen unser Land klar erkennbar seien. Tim Britztrup berichtet.
2: Vor dem Hintergrund hat er die Bedrohungslage von abstrakt auf hochgestellt. Bedeutet, in Deutschland ist jederzeit mit einem Anschlag zu rechnen. Der CSU-Politiker will deswegen die deutschen Nachrichtendienste zu echten Geheimdiensten umbauen. In akuten Terrorlagen sollen beispielsweise Verfassungsschützer auch Wohnungen durchsuchen dürfen, wenn die Polizei nicht rechtzeitig da ist. Bislang beschränkt sich das Aufgabenfeld auf Sammeln und Auswerten von Informationen.
0: Die SPD lässt beim Thema Steuererhöhungen nicht locker. Generalsekretär Klüssendorf kündigte in der Neuen Osnabrücker Zeitung eine harte Auseinandersetzung mit der Union um die Rückkehr der Vermögenssteuer an. Und auch für eine höhere Erbschaftssteuer will er sich weiter stark machen. Kleines Finale oder Spiel um die goldene Ananas. Im Spiel um Platz 3 treffen bei der Fußball-WM heute Frankreich und England aufeinander. Mehr von Jana Klonikowski.
3: Es ist das Duell der Enttäuschten. Oder wie Englands Trainer Thomas Tuchel gesagt hat, niemand will dieses Spiel spielen. Wir alle wollten ins Finale. Aber es hilft nichts. Anders als bei Europameisterschaften gibt es bei Weltmeisterschaften weiter das Spiel um Platz 3. Oder wie es die FIFA jetzt nennt, das Finale um Bronze. Denn eine Bronzemedaille gibt es für den Gewinner. Dazu ein höheres Preisgeld.
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5: Leute, Sommerzeit heißt ja auch gleichzeitig Festivalzeit. Es geht ja so viel ab. Heute auch hier in Bernie City das Lollapalooza Festival und ein richtig krankes Line-Up. Pitbull heute am Start, Liver und Sarah Larsson. Die hat ja in der letzten Zeit richtig krass abkassiert mit krassen Tracks, die wirklich auch viral gegangen sind. Unter anderem der Track hier mit Tyler. Hier für euch jetzt auf KISS, Tyler featuring Sarah Larsson.

0: Samstag hier auf KISS FM. Ich bin Sherry. Die letzten WM-Spiele alleine schauen, boah, das bockt sich ja gar nicht.
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0: 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Yeah.

0: Leute, ich hoffe, ihr habt bis jetzt einen schönen Samstag und genießt das Wochenende in vollen Zügen. Ja, das Kiss Weekend mit mir, Sherry, und das sind Madcon, featuring Ray Dalton. Don't worry, gleich in der Kiss-Playlist.
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2: Hier gibt's nicht nur Hip-Hop- und R&B-Musik, hier gibt's auch die Fun-Facts zu zum Beispiel diesem Track hier von Nelly.
3: Wisst ihr, wofür das EI steht?
2: Nee, weiß ich nicht. I.
3: Mhm. Ladies, Fellas, Friends, wenn ihr gerade mit euren Kids im Auto seid, bitte mal ganz kurz leiser drehen. Es steht für Edith, also für... Ah!
2: Nee, was denn? Verstehe ich nicht. Was denn jetzt genau essen?
3: Du Dreckiger, du weißt ganz genau, dass es mir unangenehm ist, über sowas zu sprechen. Du weißt.
4: Was denn? Was,
5: ich habe auch keine Ahnung. Ich weiß auch nicht. Carolina, kannst du vielleicht noch mal ein bisschen erklären?
3: Cookie and the Cream.
2: Was für eine Creme?
3: Cookie. Oh mein Gott. Es steht
2: was
3: für,
2: denn jetzt genau essen?
3: Es steht für Oralverkehr.
2: Hä? Verstehe ich nicht.

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Mr. Know-It-All von Teddy Swims. Ja, das Kiss-Weekend. Ich bin Sherry. Samstagnachmittag und irgendwie die perfekte Zeit. Der Stress der Woche ist vorbei. Man hat noch den ganzen Abend vor sich und langsam kommt dieses Gefühl, okay, jetzt kann das Wochenende richtig losgehen. Vielleicht seid ihr gerade unterwegs, trefft Freunde oder macht einfach mal gar nichts. Auch ein guter Plan. Ich habe auf jeden Fall jetzt Mucke für euch in der Playlist von Marshmello und Hallett. Das ist Silence. Yeah,

0: Gata Only von Floyd Minor und Chris MJ. Ihr hört das Kiss Weekend mit mir, Sherry. Und hier ein Track von zwei Giganten, The Weeknd und Kendrick Lamar, Pray For Me, gleich in der Kiss-Playlist.
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3: Welche App würde Ihnen am meisten fehlen, wenn Sie sie nicht mehr nutzen könnten? Diese Frage des Tages hat YouGov rund 11.600 Verbraucherinnen und Verbrauchern gestellt. Die Antwort ist eindeutig, es ist die Payback-App. Sie landet mit über 15% auf Platz 1, deutlich vor Lidl, Rossmann und Rewe. Kunden schätzen dabei vor allem die Möglichkeit, bei über 700 Partnern mit nur einer App Punkte sammeln zu können. Dadurch ist sie im Alltag sehr nützlich und begleitet viele Millionen Kunden beim Einkaufen, Tanken, Online-Shoppen und Reisebuchen. Kein Wunder also, dass die Payback-App nicht nur vielfach ausgezeichnet ist, sondern auch sehr vermisst werden würde, wenn man sie plötzlich nicht mehr nutzen könnte.
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0: Ich bin Imme Kasten. Guten Abend. Jens Spahn zieht in der Leihmutter-Affäre die Reißleine und tritt als Unionsfraktionschef zurück. Das hat er in einem Schreiben an die Fraktionsmitglieder mitgeteilt. Die Einzelheiten dazu von Tim Pritztrup.
1: Ihm sei bewusst geworden, dass sein persönliches Glück nicht vereinbar mit seinem politischen Amt sei, schreibt er. Spahn und sein Mann waren mit Hilfe einer Leihmutter in den USA Eltern geworden. In Deutschland ist Leihmutterschaft verboten. Die CDU hatte ihre Haltung dazu erst vor kurzem mit einem Parteitagsbeschluss bekräftigt. Zuletzt war der Druck auf Spahn in der Sache immer größer geworden. Ihm wurde vorgeworfen, die geltenden Gesetze zu umgehen.
0: SPD-Generalsekretär Klüssendorf will der Union eine Vermögenssteuer abringen. Er hat in der Neuen Osnabrücker Zeitung harte Debatten mit der Union nach der Sommerpause angekündigt. Mehr dazu von Sönke Röhling.
2: Klüssendorf spricht von einer fehlgeleiteten Steuerpolitik in den vergangenen Jahrzehnten. Er will auch an die Erbschafts- und Schenkungssteuer ran. Gerade in Deutschland gäbe es eine zunehmende Konzentration von Vermögen. Die Profite würden bei immer weniger Menschen landen. In Sachen Reichensteuer schwebt ihm ein Satz von 1% für Vermögen über 100 Millionen Euro vor. Allein das würde nach seiner Rechnung zweistellige Milliardenbeträge einbringen.
0: Bundeswirtschaftsministerin Reiche rudert bei ihren umstrittenen Plänen für die neuen Energiegesetze zurück. Neue Anlagen sollen bei Netzengpässen nicht mehr entschädigungslos abgeschaltet werden. Kleine Solaranlagen sollen weiter aus der Förderung fallen, aber mit längeren Übergangsfristen. In der Schweiz sind fast 100 Schafe vom Blitz erschlagen worden. Etwa 80 haben überlebt. Die Tiere standen dicht zusammen auf einer Bergwiese. Über die Schweiz waren in den vergangenen Tagen immer wieder Gewitter hinweggezogen. Bei der Fußball-WM steht heute das Duell der Enttäuschten an. England und Frankreich stehen sich im Spiel um Platz 3 gegenüber. Für Didier Deschamps ist es das Abschiedsspiel nach 14 Jahren als französischer Nationaltrainer. Sein Nachfolger soll wohl Fußballlegende Zinedine Zidane werden.

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1: Kiss Nation, habt ihr euch auch schon mal so ganz komische, selbstgemachte Sachen bei Etsy bestellt, so wie Franzi?
2: Ein Hundekackbeutel mit Gravur da gekauft.
1: Wie bitte, was nochmal, Franzi?
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1: Wie viel hast du dafür ausgegeben?
2: 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Ja. 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
1: also
2: Geschenke.
1: So ein Hundekackibeutel mache ich ja auch für 1 Euro.
2: Nein,
1: mal.
2: Der ist richtig schön. 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
1: Ja, super. Oder an... Wenn du das nächste Mal irgendwas mit Kacki brauchst, fragst du mich bitte, okay?
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0: Ich bin Imme Kasten. Guten Abend. Die Leihmutter-Affäre hat jetzt zum Rücktritt von Jens Spahn als Unionsfraktionschef geführt. Kanzler Merz hat den Schritt als richtig und unvermeidlich bezeichnet. Spahn und sein Mann waren in den USA mit Hilfe einer Leihmutter Eltern geworden. In Deutschland ist das Verfahren verboten. CDU-Urgestein Wolfgang Bosbach sagte bei NTV.
1: Das ist der letzte Tropfen auf einem ohnehin schon gut gefüllten Fass. Und hier geht es an die Grundlagen einer C-Partei, an das christliche Fundament unserer Partei. Und wenn man doch dran geht, wenn das Fundament bröckelt, ist eine ganz andere Substanz, als wenn es um die eine oder andere politische Sachfrage geht, die man ganz unterschiedlich beurteilen könnte.
0: Nach der Attacke auf einen Bahnsicherheitsmitarbeiter, der dann aus einem fahrenden Zug stürzte, ist der Tatverdächtige wieder auf freiem Fuß. Das zuständige Gericht hat gegen den vorbestraften 36-Jährigen keinen Haftbefehl erlassen. Er soll den 26 Jahre alten Security-Mann in der Regionalbahn auf der Fahrt von Offenburg nach Karlsruhe angegriffen haben. Während der Auseinandersetzung öffnete sich eine Zugtür. Wieso ist noch unklar. Der Sicherheitsmitarbeiter stürzte bei Tempo 120 aus dem fahrenden Zug und wurde schwer verletzt. Bundeswirtschaftsministerin Reiche rudert bei ihren umstrittenen Plänen für die neuen Energiegesetze zurück. Neue Anlagen sollen bei Netzengpässen nicht mehr entschädigungslos abgeschaltet werden. Kleine Solaranlagen sollen weiter aus der Förderung fallen, aber mit längeren Übergangsfristen. Das US-Militär hat die siebte Nacht in Folge Stellungen im Iran angegriffen. Der Iran wiederum hat mit Attacken auf US-Verbündete in der Region geantwortet. Unter anderem wurde eine Meerwasserentsalzungsanlage in Kuwait getroffen. Wegen der Raketenangriffe musste auch der internationale Flughafen dicht gemacht werden. Bei der Fußball-WM steht heute das Duell der Enttäuschten an. England und Frankreich stehen sich im Spiel um Platz 3 gegenüber. Für Didier Deschamps ist es das Abschiedsspiel nach 14 Jahren als französischer Nationaltrainer. Sein Nachfolger soll wohl Fußballlegende Zinedine Zidane werden.
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3: That's right, ragazzi. Buonasera, Kiss Nation. Was geht ab? Einen wunderschönen Abend an alle, hier ist Gianluca für euch aus dem Kiss Tower in Berlin-Steglitz. Viele von euch waren oder sind gerade noch auf dem Motzstraßenfest oder auf dem Weg dahin. Genießt es, wir haben da eine Kiss-Bühne. Unsere Hosts sind da, die Kiss FM Allstars, also sagt uns gerne mal Hallo. Und vor allem geht die Party hier einfach weiter. Ein Partybanger nach dem anderen für euren Weg in die Clubs. Wir starten mit den Clubsets von A to V.
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3: Bis um Mitternacht mit mir am Start. Hier ist Gianluca Ragazzi. Ey, ein Partybanger nach dem anderen. Ihr müsst auf Temperatur kommen, Ragazzi. Auch wenn das Wetter ziemlich gut mitspielt. Hier und da mal ein bisschen Regen, aber ansonsten geiler Sommer bisher, ne? Und genauso sommerlich geil geht es weiter mit den Club Sets von A to V.

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1: Buonasera, KISS Nation. Hier ist der Lukas im KISS Tower in Berlin-Steglitz. Grüße ihn raus, weil mir ein Vögelchen gezwitschert hat, dass in sämtlichen Uber und FreeNow, wie sie alle heißen, die hören alle KISS. Ihr hört alle KISS FM und Vivo Yo Bene. Ein Riesenknutsch an alle Uberfahrerinnen und Fahrer, FreeNow, was auch immer, scheißegal. Geil, geil, geil, so soll es sein. Wir denken immer an euch, jeden Tag, 24-7, Ragazzi, ein bisschen extra Trinkgeld geben auf meinen Nacken, versteht ihr? Dafür kriegt ihr von mir ein Partybanger nach dem anderen, während ihr unterwegs seid in der Karre. Das hier sind die Clubsets von DJ R2V. 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
1: Und mit mir Gianluca am Start. Buonasera Kiss Nation. Bis um Mitternacht ein geiler Banger nach dem anderen. Das sind alles Tracks, die momentan viral sind, die Clubs heiß machen. Also wirklich top, top, top notch zusammengemixt von unserem Resident DJ R2V.

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1: Buonanotte, KISS Nation! Gianluca für euch am Start aus dem KISS Tower in Berlin-Steglitz. Grüße nach Frankfurt am Main, Leipzig, Schwerin, Saarbrücken, Mannheim, Stuttgart, Köln, Essen. Ihr hört von wirklich egal wo in Deutschland zu. Ihr seid die geilsten. So groß ist unsere KISS Nation. So groß ist auch die Laune, die Lust, Party zu machen. Jetzt mit den Clubsets. Denn an den Turntables gab es jetzt einen Switch. A2V hat Feierabend, jetzt für euch DJ Fox.
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2: Und mit mir, hier ist Gianluca für euch bis um Mitternacht am Start mit einem geilen Party-Track nach dem anderen. Songs, die Clubs heiß laufen lassen. Songs, bei denen ihr wirklich Bock habt, alles stehen und liegen zu lassen, euch fertig zu machen und ab in den nächsten Club zu rushen. Jetzt die Club Sets von DJ Fox für euch.
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1: Und mit mir eine ganze Stunde Ragazzi Buonanotte KISS Nation. Gianluca für euch am Start. Bis Mitternacht ist nicht mehr lange hin, dann habe ich auch Feierabend. Und ich würde mal so sagen, weniger Gelaber, mehr Party, mehr Action auf dem Weg zum Club, auf dem Weg zur nächsten geilen Party, bringt euch jetzt DJ Fox in die richtige Mood. Das sind seine Clubsets.
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3: Halbe Stunde noch und dann ist hier Overschicht im

0: krassen Job machen, uns von einer Location zur nächsten zu fahren. Die Voglia Bene. Ich denke immer an euch. Und natürlich Kiss Nation auch an euch. Denn jetzt wird Party gemacht, die letzte halbe Stunde Vollgas mit DJ Fox.
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1: Hier gibt's nicht nur Hip-Hop- und R&B-Musik, hier gibt's auch die Fun-Facts zu zum Beispiel diesem Track hier von Nelly.
2: Wisst ihr, wofür das EI steht?
1: Nee, weiß ich nicht.
2: Ladies, Fellas, Friends, wenn ihr gerade mit euren Kids im Auto seid, bitte.

0: Doreen, es steht für Edith, also für...
1: Ah! Nee, was denn? Verstehe ich nicht. Was denn jetzt genau essen?
0: Du Dreckiger, du weißt ganz genau, dass es mir unangenehm ist, über sowas zu sprechen. Du weißt,
2: was denn,
3: ich habe auch keine Ahnung. Ich weiß auch nicht, Carolina, kannst du vielleicht nochmal ein bisschen erklären?
0: Cookie and the Cream.
1: Was für eine Creme?
3: Cookie.
0: Oh mein Gott. Es steht
1: was
0: für,
1: denn jetzt genau essen?
0: Es steht für Oralverkehr.
1: Hä, verstehe ich nicht.

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1: Kiss Nation, habt ihr euch auch schon mal so ganz komische, selbstgemachte Sachen bei Etsy bestellt, so wie Franzi?
2: Ein Hundekackbeutel mit Gravur da gekauft.
1: Wie bitte, was nochmal, Franzi?
2: Ein Hundekackibeutel mit Gravur.
1: Wie viel hast du dafür ausgegeben?
2: 7 Euro oder so.
3: Ja,
2: also es klingt voll klar. Also so gravierte Sachen und so, so süße kleine
1: also
2: Geschenke.
1: Also Hundekackibeutel mache ich ja auch für 1 Euro.
2: Nein,
1: mal.
2: Der ist richtig schön. Den kann man dann so an den Gürtel hängen.
1: Ja, super.
2: Oder an...
1: Wenn du das nächste Mal irgendwas mit Kacki brauchst, fragst du mich bitte, okay?